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0: Aber im Wetter, du erinnerst dich nicht viel, wir kriegen noch heute ein Mix zwischen Sonnenwolken bei Temperaturen von bis zu 22 Grad am Nomitten. Es bleibt den ganzen Tag über drischen, just gegen den Rovend. Du könnten vereinzelt Regentröpfchen fallen, meldet Meteolux.
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0: 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Auch hautnäß wieseln die Sonne und verlecken sich auf. 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
2: Gute Morgen. Aber unsere Straße bleibt der Morgen noch echt rauisch. Wir haben heute einen Masutsport der N22 der Späven A-Dart Abisse gemeldet. Du kannst ziemlich rutschig sein, also am besten aufpassen. Und auf der A3 Richtung Stadt und an der A4 Richtung Hollerisch möchtest du Berufstrafik auch mittlerweile gut bemerkbar und kann auch platzweise ein bisschen mehr löst für gehen. Sonst gilt du im Moment noch nichts weiteres zu melden.
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1: An nicht viel ändert sich dann beim Wetter. Du kriegst auch heute einen Mix zwischen Sonne und Wolken. Bei bis zu 22 Grad am Nomitten. Am späten Nomitten werden wir dann los mehr Wolken abziehen. 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
0: Aber am Wetter ändert sich nicht viel. 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
0: An heute kriegen wir noch ein Mix zwischen Sonne und Wolken. 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
2: Auf der A7 in Richtung Stadt, direkt vor dem Tunnel Gülsler-Bier, schon mal noch ein Auto am Pann. Ich finde, dass es am Tunnel auch auf 70 km an der Stunde limitiert im Moment. Und zu Dittling an der Route de Nürzange, auf der Hechschumhaus Nummer 6 erfährt, schon 10 Autos durch den Park gekriegt, das sehe ich, die ist aus auf der Platte und das Einspur blockiert. An der Stadt immer noch, an der Route Neudorf, fuhr man noch ein Accident. Auch da ist Einspur blockiert und kann auch platzweise ein bisschen wie Lösführer gehen. Und zum Schluss noch ein kleiner Rappel für der 13. Am Tunnel Markus-Bier schläft der Verkehr, wird sein Schonte nach bidirektionell auf Einspur pro Richtung. Ich finde, dass es da auf 70 km an der Stunde limitiert.
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2: 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Ja, Dresche bleibt es normalerweise bis an den freien Oven dran, bei 20 bis 22 Grad. 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Nur Dreschen dehlt sonniger bis 20 Grad. 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An der Wettertrend für den Anfang von der neuen Woche, Dreschen bei 20 Grad.
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1: Ein Blick auf die Wetterkarten um 3 Minuten auf 10:30. Drische bleibt es normalerweise bis an den freien Ofen dran, bei 20 bis 22 Grad. Den Ofen dann hin kann es dann ein bisschen rennen. Mit Drischen dehlt sonniger bis 20 Grad an den Weekend, der geht wechselhaft. Mit viel Sonne für Samstag bis 23 Grad. Ein Rennen, ein Wand für Sonntag bis 22 Grad. Der Wettertrend für den Anfang von der neuen Woche. Drischen bei 20 Grad.
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1: Und wer der Karten um 3 Minuten ob 10 Drösche bleibt, ist normalerweise bis an den freien Ofen dran bei 20 bis 22 Grad. Den Ofen an Hand kann es dann ein bisschen regnen. Mit Dröschen dehlt sonnig ab bis 20 Grad. Der Weekend dickt wechselhaft mit viel Sonne für Samstag bis 23 Grad. Ein Regen an viel Wand geht es sonnig bei 22 oder bis 22 Grad. Der Wettertrend dann für den Anfang von der neuen Woche Dröschen so bei 20 Grad.
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1: Accidentement an der Stadt gemeldet kru an der Avenue Charles de Gaulle mat der Kreizung fir op de Boulevard d'Avranches zu fahren. 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
1: Und für die Prävisionen um 3 Minuten noch Bielef. Der Rösche bleibt normalerweise bis an den freien Oven dran, bei 20 bis 22 Grad. Ja, den Oven an Hand kann da bis rennen. Nur der Rösche dehlt sonnig bis 20 Grad. Der Weekend die geht wechselhaft mit viel Sonne für Samstag bis 23 Grad. A Rehn auf viel Wand meldet Meteolux sonnig mit bis zu 22 Grad. Der Wettertrend für den Anfang von der neuen Woche. Der Rösche bei 20 Grad.
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1: Mine Busompanstunde op der Träger Autobahn A1 Richtung Träger 4 um Tunnel Zenz an der Abfahrt am Sandpfeiler, dort war das zum Delo halb blockiert. 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
1: Für die Prävisionen darum 11 Minuten ab Mittag. Drösche bleibt normalerweise bis an den freien Oven dran, bei 20 bis 22 Grad. Den Oven an Hand kann es dann ein bisschen regnen. Mit Dröschen an den Deel Sonne schon bis 20 Grad. Der Weekend geht wechselhaft, hat viel Sonne für den Samstag schon bis 23 Grad. 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
1: Ein Accidentum auf der Diedlinger Autobahn gemeldet grot A3 Richtung Stadt hat der Abfahrt Diedling Zentrum Pannenspur aus Hai blockiert. 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
1: Ein Blick auf die Wetterkarten um 3 Minuten auf halb Rang. Drösche bleibt normalerweise bis an den freien Nuven dran, bei 20 bis 22 Grad. Den Nuven an Hand kann es ein bisschen regnen. Mit Dröschen dehlt Sonne schon bis 20 Grad. Der Weekend geht wechselhaft mit viel Sonne für Samstag schon bis 23 Grad. Arena viel Wand meldet Meteolux für Sonntag bei 20 bis 22 Grad. Der Wettertrend für den Anfang von der neuen Woche. Es bleibt Dröschen und Temperaturen leise so bei 20 Grad.
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1: Entfernung gëtt op der A3er Richtung Stadt vun der Topfahrt Tiddling-Centre. Du hast einen Accident geraumt. Accident weiterhin auf der A1 der Richtung Dreher zwischen dem Tunnel Howald an der Sortie Hamm-Sandweiler. Es sind zwei Autos am Kuh und Pannerspur ist blockiert. Schon auf der A13er Richtung Peting zwischen Tiddling-Biering und Kehl. Die Rietspur ist gesperrt, hier ist 1 Kilometer Stau. Aber ins Abendste lebt ein Trafik auf der A13 am Tunnel Markusbirsch im Moment bidirektional auf einer Spur pro Richtung und wird also auf 70 km an der Stunde limitiert. Wenn ins Abendste aus der A4 Richtung Stadt durch den Zeisinger Kreis an dem Rond-Point Merl von Mur, Ardauer Uwes, bis den 21. September für den Trafik gesperrt, hat sind die Viasöne gezeichnet. Aber wenn es einem Schanty aus den 25 durch die Kaltebacher Merkels bis 64 durch den 31. Oktober für den Verkehr gesperrt, auch hier von der Viasöne. 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
1: 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Bleiben noch wieder Prävisionen, wie man macht gedeelt vom Meteolux. 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
6: 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C'est là que tout se passe.
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5: Eh ben, c'est pas comme ça qu'on va devenir célèbre.
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0: 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Die Straße ist zum Teil blockiert, wenn es zwei Velo in die Nähe rennen. 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Die Überholspur ist blockiert. 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
1: Dann haben wir noch das Wetter, nach, also ziemlich agréabel da draußen, bei 21 Grad so dröschen, während sich im Himmel die Sonne an die Wolken aufwieseln. 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

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Was sagen? 20 Minuten bis Feier abgepasst, geht also ein Accident gemeldet auf der B51 zur Strehe an Bitburg, auf der Hecht von der Ortschaft Hohensonne. 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Aufpassen, die Abfahrt Aslo gesperrt. Gehen unbedingt also evitieren. 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Du hast die Rietzspur im Moment blockiert. Haben wir noch einmal den Accident mit einem Kamion zwischen Erst und Mumpisch. 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
0: 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Und in Deutschland gibt es den Accident auf der B51 zwischen Dreier und Bitburg auf der Höhe von der Ortschaft Hohensonne. Die Straße ist komplett gesperrt und auch da staudet am besten am Moment großräumig im Vorfeld. Die lokalen Deviationen sind auch überlassen. 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
0: Es ist Nacht wieder, nachher ist es ziemlich agreabel da draußen bei 21 Grad, also dröschen, während sich im Himmel die Sonne an die Wolken immer ins Aufwirseln. Am Laufe der nächsten Stunden soll der Himmel einfach progressiv zugehen. Und dann kann es am Laufe vom Abend irgendwie leicht aufhängen mit Regen. Also mit Luxe. Morgen ähnlich wie heute, natürlich, da sind wir mal bedeckt, mal sonnig. Regen soll am Freitag gehen. 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
0: An der Nummer nach, et wieder einen weiteren ziemlich freundlichen Tag um die Haut. Und nach, also bei 21 Grad draußen dabei ist, an teilweise sonnig. Mehr am Lauf der nächsten Stunden wird der Himmel noch an noch zugehen. Irgendwie am Lauf vom Ofen kann dann noch ein bisschen Regen raufgehen. Der Freitag soll dann nicht viel ähnlich gehen wie heute. Das heißt, der sie waren der Hauptsache sonnig und auch draußen. 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
0: Und dann haben wir noch Meteo für ihren weiteren ziemlich freundlichen Tag um heute. Nach also bei 21 Grad drischen dabei ist dann teilweise sonnig. Mehr am Laufe der nächsten Stunden wird der Himmel nur noch zugehen. 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Der Freitag soll dann nicht viel ähnlich gehen wie heute. Das heißt, der sie von der Hauptsache sonnig. Und noch drischen. 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

0: 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Jetzt sind 80 Minuten bis 6. 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
1: Allô? Oui, bonjour. Professeur Ponty en chirurgie maxillofaciale.
2: On a une réunion avec la direction, ils veulent vous sucrer deux infirmières.
3: Je trouve ça normal que je passe mon temps à me retrancher dans cette chambre pour échapper à la vie sociale de Simon et Roxane.
4: Jamais supporté mes enfants.
2: Mais quelle mauvaise foi. Une seconde.
1: Oui? Ok, ok, allez, on avance, quoi d'autre?
5: Vous avez décidé de devenir la tutrice de votre mère.
2: Mm-hmm.
5: Vous savez que ça représente une lourde charge.
2: Je sais, oui.
1: Allô?
6: Votre rendez-vous est là, elle vous attend en bas.
7: Ah, vous êtes l'écrivain? C'est ça, pas l'écrivaine, je sais pas comment on dit.
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14: 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Man soll dann nicht sehr bedeckt, aber auch drinnen bleiben. Temperatur maximal nur am Nomadisch, mit ein bisschen Sonnentisch verbunden, ganz zwischen 18 und 20 Grad.
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Die Wolfsburg blockiert den Rückstau von 3 Kilometer bis auf Gaspersche Kreuz. Abpassende Stau also in gleiche Richtung, wenn es dem sogenannten Level 4 wird. Ein Accident mit einem Kamion geht dann um CR-368, erst nach Mompesch für den Kamion zu degagieren, geht die Straße gesperrt gerade. Evitiert wird am besten das Platz am Bereich von der City Managen. Ein Accident zu Niederanven auf der Kreuzung mit der Route Tré von der Rue de Bois. Zwei Autos wären hier am Kuh. Engspur ist blockiert. Oppassen. Ein weiterer Accident teilt den RCL-Mat dann auf der B51 Tréer Bitburg auf der Heist von der Ortschaft Hohen Sonne. Die Straße ist gesperrt und der Stau am besten aktuell großräumig des Platz vielleicht empfohlen. Die Lokaldeviationen sind überlascht. Hier geht den Stau von 2 Kilometer vor Richtung Bitburg. Ein Auto am Pann geht dann auf der A3 Richtung Stadt, zumal tisch der Erde Berschem an dem Gaspersche Kreuz steht, auf der Pannenspur. 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